Mein feinster Preis, Edmund Alex Johnson. Sie sind also von der Bibel.